0: Eltern? Macht das Sinn?
1: Nicht mehr Enkelkind.
0: Genau.
1: Kann ich mich gut dran erinnern, an diesen Prozess. Und das ist ja vielleicht nicht grundlegend bis zum Schluss, aber zumindest erstmal so die ersten Schritte in eigenes Gestalten des Lebens. Hatte das einen Einfluss auf auch die Frage, was ist meine Berufung, wofür bin ich hier, was hat Gott mit mir vor? Hast du dir diese Fragen gestellt?
0: Mit 18?
1: Ja, oder mit 17 oder 19, ja, aber so roundabout.
0: Nee, da war eher, also nee, also Berufung war damals, waren glaube ich einfach so, ich habe da ja meine Beziehung angefangen mit meinem Mann und da war glaube ich einfach so das Leben sehr viel gedankenarmer als jetzt. Das fragen mich auch manche, die so in den Ende 20ern jetzt ihre Partner finden, frage mich, ja, und wie habt ihr dann so den Prozess mit den Fragen und wie ihr einander so, ne, was eure Meinung sind? Ja. Und ich sage dann immer, ich habe, der Hauptgrund für den ersten Verliebtheitsaspekt für meinen Mann war, weil er so eine Justin Bieber Frisur hatte und immer so gemacht hat. So, und ich immer so gedacht, boah.
1: Den will ich.
0: Hui, das ist, oi, oi, oi. Ja, und deswegen, so mein 18-jähriges Ich, ich weiß, ne, ich hab jetzt, bin jetzt nicht dümmlich da hingehockt und habe gedacht, oh, da weht jemand mit seinen Haaren, aber Berufung war ich jetzt noch nicht so, hatte ich auch nicht so den Hunger danach, glaube ich. Ja.
1: Das heißt, die Dinge haben sich irgendwie gefügt. Job,
0: ja,
1: Optikerin
0: genau.
1: zu werden, ja, war pragmatisch, oder?
0: Voll, okay. Voll. Ich wollte was mit Menschen machen und das darfst du eigentlich auch. Ich übe den Beruf ja auch gar nicht mehr aus. Ich liebe den Beruf aber. Mhm. Du hast ja auch schon immer eine Optikerin in der Sendung, ne?
1: Ja.
0: Ah,
1: ja.
0: Da ist wirklich auch die Komplexität der Augen. Also wer nicht an Gott glaubt, soll einmal das Auge angucken und denkt danach, wie kann sowas...
1: Ganz nicht anders.
0: Krass. Ich liebe den Beruf, aber die Entscheidung war wirklich... Also, ich habe die lange nicht mehr erzählt, die Geschichte. Ich saß da mit einer Freundin an Silvester, an dem Silvesterabend und wir haben es Berufe A bis Z, wo wir so nach Alphabet sortiert sind.
1: Ja,
0: und
1: hatte ich auch so ein Buch.
0: Kein Witz. Oh, das habe ich lange nicht mehr erzählt. Ja, und dann war...
1: Nein.
0: Ja. Du, und dann habe ich mir da schon über Gedanken drüber gemacht.
1: Auch richtig schön.
0: Ich hatte so, ich will irgendwas machen. Ich wollte Geld verdienen und nicht studieren oder so. Irgendwie.
1: Und es hätte auch wesentlich schlechter laufen können bei so. Also.
0: Ich habe da schon über ein paar Takte drüber nachgedacht. Aber das war so, da kam der Beruf der Optikerin zum ersten Mal überhaupt so auf die Bildfläche.
1: Ja.
0: Ja, genau. Aber ja, ich weiß, also nachdem ich jetzt den Beruf nicht mehr, also ich habe ihn insgesamt plus Ausbildung 5 Jahre und dann noch ein paar Jahre Augenarzt, was man noch so dazu zählen kann. Aber aber ich liebe es immer noch, Menschen zu verstehen in dem, was sie wirklich brauchen.
1: Ja, okay.
0: Ja, ja. Genau.
1: Du lebst heute sehr berufen, möchte ich mal sagen, was auch immer das heißt. Du hast mir im Vorfeld geschrieben, berufen sein ist für mich eine Mischung aus leidenschaftlich fröhlichem Tatendrang und hektischer Überforderung.
0: Ja.
1: Das klingt jetzt nicht mehr ganz so entspannt vielleicht wie mit 18. Mhm. Aber ist das so eine Art Berufung zu sehen, wo du sagst, liebe ich aber auch daran, diese Spannung und dieses gewisse... Da ist eine Dynamik drin.
0: Ja, genau, weil also ich finde, Berufung hat immer so einen heroischen, also so dieser Tatendrang, so wow, dieses Berufen jetzt aus dem Weg, ne, so dieses ich bin Arzt, lasst mich durch, so, ne,
1: und ich bin berufen.
0: Ja, genau so. Und das ist so, ja, hier, ich habe da voll den Weg und so. Und dann eben diese Überforderung, weil man ja in der Berufung auch so ein bisschen Nebel reingeht oder auch, ich wurde so oft gefragt, als ich mit Made to be Moved angefangen oder mit Sick of Pretending angefangen, ja, wo soll das denn hingehen? Ich so, das weiß ich doch gar nicht. Mhm. Und das ist eben diese Überforderung, dass man eigentlich eben so sagt, so, ja, da, das und hier und wo ich auch Gott so erlebt habe und dann gemerkt habe, ja, und jetzt aber noch, bitte kannst du noch ein paar konkretere 5-Jahrespläne runterschicken. Ja, genau. Und dann, das meine ich so mit, du weißt eigentlich nicht, was du tust, aber du weißt eigentlich auch genau, was du tust.
1: Ja, okay. Ja. Anfang 20 gab es einen krassen Einschnitt in deinem Leben, weil dein Bruder verstorben ist. Und ich habe so gedacht, hat das was verändert mit deinem Blick auf Berufung, wenn man so ganz nah dran ist, zu sehen, okay, das Leben und meine Zeit hier muss nicht ewig sein. Also auch immer noch zu sagen, ja, mal gucken und wer weiß und irgendwann. Hat das dadurch ein bisschen Fahrt aufgenommen, eine Dynamik gekriegt?
0: Ich würde nicht sagen, dass ich so aktiv geworden bin, weil ich dachte, ich nutze meine Zeit jetzt. Aber ich glaube, wenn du so, ich werde den Moment nie vergessen,

0: Wenn ich, als ich am Sarg von meinem Bruder stand und er da in seinen weißen Klamotten drin lag und ich gemerkt habe, boah, hier geht's ums Wesentliche, hier ist jetzt total egal. Also hier ist wirklich, ich habe auch so ein, also mit 23 war das und das war jetzt nicht der Moment, wo meine Kindheit vorbei war, aber da kam so ein krasser Realismus und so eine krasse, ja, da ist, da kann man nur ehrlich sein und da kann man nicht, ne, das ist, da ist niemand mehr irgendwie guckt, wie was jetzt gut aussieht oder ja, so, sondern es, ja, es ist einfach, was hast du gemessen?
1: Es schwingt keiner reden.
0: Ja, oder, es schwingt, es gibt genau, es schwingt keiner reden, ja. Ja, und es ist einfach so, du kommst so auf den Boden der Tatsachen an. Und ich habe daraus jetzt nicht, viele denken, dass aus diesem einschneidenden Erlebnis dann irgendwie so ein Kippschalter, das ist nicht, aber ich habe damals angefangen, Theologie zu studieren, weil ich gedacht habe, okay, jetzt, ich habe zwar mit 18 gesagt, okay, ich bin jetzt selber die, die Gott nachfolgt. Aber dann habe ich gemerkt, wer ist eigentlich der Gott, dem ich nachfolge? Und ich will ihn jetzt verstehen, weil jetzt verstehe ich ihn ja gerade überhaupt nicht. Und da ist, also ist ein bisschen witzig, weil wenn du Theologie studierst, hast du danach noch mehr Fragen. Ich bin da reingegangen, um Antworten zu finden. Ja.
1: Das war genau meine Motivation, Theologie zu studieren, weil ich dachte so, ich habe hier mein Kästchen Fragen, dann studiere ich Theologie und dann habe ich das Kästchen passende Antworten. Und am Ende dachte ich so, warte kurz.
0: Warum sind da jetzt zwei Kästchen? Was? Ja, genau. ich habe gemerkt, dass man merkt, auf welche Fragen man Antworten finden kann und will. Also wofür man auch.
1: Was würdest du denn sagen, ist denn so eine, wo du sagst, da eine Antwort drauf gefunden zu haben, das war entscheidend.
0: Ich glaube auf das, wie logisch Jesus ist. Weil manchmal hat man ja so ein kuscheliges kleines Mädchen fromm sein und sagt so, ja, Jesus, schön und so. Aber dann habe ich irgendwann gedacht so, ach krass, ja, nee, macht alles, also macht alles, aus der Bibel verstehe ich nicht, aber ich habe Jesus als Person, wie er gelebt hat und wie er gesagt hat, so guck mal, wenn du das tust, wirst du leben, dann habe ich so gemerkt, ach krass, ja.
1: Das ist nicht nur irgendwie...
0: Genau, das ist, ich bin null mathematisch irgendwie orientiert so, aber ich habe irgendwie... Das war aber ein ganz langer Prozess, weil ich war ganz lang so ein Vatergläubiger. Verstehst du das? Also ich weiß nicht, ob das Sinn macht. Also ich habe zu Gott gebetet, also zum Vatergott. Ich habe Gott der allmächtige Gott. Auch in der Trauer war ich so, okay, der erschaffende Gott, der Vatergott, der ist jetzt hier gerade auch verantwortlich. Jesus ist ja auch irgendwie, ne? Aber so. Und dann habe ich erst... Also in dem Theologiestudium auch in dem, wie Gemeinde funktioniert, dass wir Jesus eben nachahmen sollen.
1: Wie doch. Zentral er ist.
0: Ja, ja. Genau. Ja.
1: Du hast es eben kurz angedeutet. Du hast da nämlich verschiedene Initiativen oder Projekte gegründet und eins ist Sick of Pretending. Mhm. Also keinen Bock mehr, was vorzutäuschen. Mhm. Nimm uns doch mal mit rein. Was ist das? Was machst du da? Was ist das Anliegen? Was ist das Ziel?
0: Ja, das ist ja eben die Frage. Sick of Pretending. Entstanden ist es aus ganz vielen Teilen, die dann irgendwie einmal Klick gemacht haben. Ich bin einmal bei einem Willow Creek Kongress gewesen und dann ist eine Hintergrundmusik gelaufen, einfach um in der Halle nicht Stille zu haben. Und da lief dieses Lied All of my best friends are sick of pretending we want the truth. Und ich bin nicht so der charismatische Mensch, aber es war echt verrückt. Ich bin da reingelaufen und war so All of my best friends, sick of pretending. Also so richtig laut. Oh, Entschuldigung. Also sick of pretending. Genau, war sehr laut. We want the truth. Und dann ist es so leise weitergelaufen. Und dann war dieses Hui, das, diese drei Wörter waren so laut. Und dann dachte ich, ja, hier. Sick hat mir so gefallen. Ne? So dieses, wir sind wirklich leid davon. Und dann habe ich als erstes gedacht, ja, hey, Authentizität, das ist doch gut, so ein bisschen da die Lanze für zu brechen.
1: Lebensmotto.
0: Genau so. Und kurze Zeit später war ich dann in der Gemeinde und da war ein Kreis und da war ein junger Mann mit einer leichten geistigen Einschränkung. Ich bin dann im Verlauf auch mit ihm, habe ich das Komplexe davon erst verstanden. Aber in dem Moment war es einfach so, dass er reinkam und der Kreis hat sich binnen weniger Minuten aufgelöst, aber nicht so offensichtlich, sondern ja, ich muss noch los, ich wollte sowieso noch zur Technik. Und ich war dann auch so, dass ich gesagt habe, wo muss ich eigentlich hin? Weil ich kann ja jetzt nicht hier, also...
1: Du meinst, weil keiner mit ihm irgendwie da in diesem Kreis stehen bleiben
0: Also
1: wollte?
0: Ich glaube, niemand hätte gesagt, ich gehe jetzt wegen ihm, aber es war jetzt irgendwie war dann die Gemeinschaft so, oh, das wäre jetzt ein bisschen aufwendiger gerade, ne? Okay. Und dann ist ein Riss in meinem Herzen entstanden, wo ich gemerkt habe, und jetzt steht er sinnbildlich für ganz viele, die ich so auf meinem Weg, auch eben Trauernde, da kam das dann nicht aus der Trauer, mein Bruder ist das als Kippschalter, aber ich habe dann ganz, ganz viel von diesem, boah, ich bin überfordert, ich kann in Gesprächen gerade nicht in Smalltalk mitgehen. Und was passiert, wenn jemand nicht Smalltalk mitgehen kann und man ein Stück weit finden muss, wo man sich trifft? Da, das kann ja schon so aus der Komfortzone einen rausholen. Und da ist dann Sick of Pretending entstanden, weil ich mich gefragt habe, was ist denn die Mitte zwischen ich gehe stillschweigend und ich bleibe und fühle mich aber eigentlich nicht fähig? Mhm. Und dazwischen ist dieses, ich mache halt so. Also ich mache entweder, ich bleibe, aber fühle mich nicht fähig, aber ich gehe und sage aber nicht, warum ich gehe. Mhm. Und da habe ich einen Schatz da drin so kennengelernt, zu sagen, boah, mich überfordert das gerade.
1: Ja.
0: Ich kann gerade nicht mit deiner Trauer zum Beispiel umgehen, aber ich bin da, wenn du, oder ich kenne jemanden, oder irgendwie zu sagen, okay, wenn ich Überforderung, wirklich an diesem Platz der Überforderung, finden wir Lösungen.
1: Ja.
0: Das ist so Sick of Pretending.
1: Okay, genau. Was macht ihr da genau? Also kann man sich, was ist das für eine Initiative?
0: Mhm. Das sind so in sich geschlossen, jetzt kann ich das beantworten. So vor einem Dreivierteljahr habe ich gedacht, ja, das und das machen wir, und dann haben die Leute gedacht, so, aber es sind in sich geschlossene Projekte.
1: Okay.
0: Ich bin nämlich ja dann da gestanden und habe gesagt, ja gut, ich bin ja nicht ausgebildet für irgendwie einen Umgang mit jetzt geistiger Einschränkung oder dies, das, Trauer und so. Ich kann mich jetzt ausbilden lassen, aber ich bin dann irgendwann hingegangen und habe gesagt, es gibt ja Leute, die das können. Und dann haben sich Projekte gefügt, wo ich wie so, hey, guck mal, du kannst das, und ich finde, das sollte sich ändern. Also habe ich ein Catering, also einen Koch kennengelernt, Ernährungsberater ist er, den haben wir dann gefragt, ob er Essen für Wohnungslose in Stuttgart machen möchte, weil wir eine Weihnachtsaktion machen und das verteilen wollen. Und dann habe ich gesagt, ja klar, hey, ich koche euch da ein Weihnachtsessen und wir verteilen das. Und dann war das so. Mhm. Und dann habe ich das Thema Fehlgeburten, das hat zwar nichts mit meiner Biografie zu tun, aber ich kenne Trauer. Und ich habe das furchtbar gefunden, dass statistisch gesehen jede dritte Frau eine Fehlgeburt hat und darüber gar nicht geredet wird. Und so, also das sind manchmal so Themen, wo ich eben merke, ach, da tun wir doch so, als ob. So, und dann habe ich eine Kunsttherapeutin, die einen Kurs gemacht hat für Eltern mit still- und fehlgeborenen Kindern. Und den mit einem Videografen haben wir ein Video aufgenommen. Also so funktionieren quasi die Projekte. Jetzt machen wir gerade was zur Gesundheit von Jugendlichen, psychischer Gesundheit in Jugendkreisen, weil da viel Jugendkreismitarbeiter nicht wissen, wenn jetzt jemand mit einem Schnitt im Arm kommt, was mache ich denn dann? Mhm. Und immer wenn so, was mache ich denn dann?
1: Ja, ja, okay.
0: Gucke ich, oh, wüsste da irgendjemand, was man da macht? Und so.
1: Versuchst das zu matchen.
0: Genau,
1: irgendwie.
0: Und das aber ja verteilt auf ein Jahr. Also im Frühjahr machen wir jetzt dieses eine Seminar, das eine ist an Weihnachten.
1: Ah, okay.
0: So, aber in sich, und dann denkt man immer so, huch, das sind noch viel zu viele offene Tabs da.
1: Ja.
0: Aber es ist ja immer, zack, und dann ist wieder zu, genau. Also es ist schon sehr vielschichtig, aber es macht sehr viel Freude.
1: Ich weiß, dass du ja auch ein Buch herausgegeben hast und ein 10-33-Leben angelehnt an den barmherzigen Samariter. Und das, was du gerade beschreibst mit Sick of Pretending, erinnert mich so total daran. Ne? Also der barmherzige Samariter kommt vorbei an einem, der leidet und überlegt sich, war wahrscheinlich auch vielleicht einen Moment überfordert, ne? Was braucht der jetzt? Und genau so guckst du, oder ist jemand, der leidet, ich komme dran vorbei, was braucht der jetzt und wie kann ich da was schaffen? Jetzt denke ich nur gerade, das kann einen auch heftig überfordern, oder? Also ich glaube, es gibt viele am Wegesrand, die Hilfe brauchen. Woher weißt du, was da dein Platz ist und wo du dich rein investieren willst? Weil du ja sagst, ich bin letztendlich ja weder für das noch für das ausgebildet.
0: Ich glaube, ich vertraue da so, was so vor die Füße auch fällt. Und auch, es gibt ja Institutionen, also große Themen, wie zum Beispiel, ich könnte jetzt kein Zentrum für Suchterkrankte aufmachen. So. Und da habe ich jetzt aber neulich auch eine Dame kennengelernt, die da so eine Selbsthilfegruppe macht. Aber da merke ich dann, nee, ja, cool, aber so. Ne? Okay. Ich habe jetzt viele Leute auch interviewt und deren Projekte kennengelernt. Und ja, ein paar, also zwei habe ich quasi auch so als, da habe ich irgendwie gesagt, ja, ich auch.
1: Ja,
0: und bei anderen sage ich, you go.
1: Ja, yes. Okay, genau. Das eine resoniert irgendwie in dir und das andere ist super, aber es entsteht nicht so eine...
0: Genau, ja, also ich habe da eher, wenn ich dann ein Thema habe, wo ich merke, oh, das resoniert, dann zu gucken, in welchem Level ist da eigentlich. Aber ich habe jetzt nicht, oh, da links und rechts sind noch ganz viele, sondern genau, die drei sind schon so, also es sind ja schon drei, aber die, das sind Themen, wo mir nicht mehr aus dem Kopf gegangen sind.
1: Ah, okay. Ja. Super spannender Punkt, so über Berufung auch oder ihr auf die Schliche zu kommen. Ich würde an der Stelle gerne Christiane dazu holen. Mhm. Unsere Expertin, komm einfach hier zu uns aufs Sofa. Herzlich willkommen.
2: Dankeschön.
1: Schön, dass du da bist. Setz dich gern. Du hast uns schon zugehört und ich sehe, du hast auch dir schon ein paar Gedanken notiert. Genau, Deswegen würde ich dir einfach gerade mal das Sofa und das Gespräch für einen Moment überlassen und mal fragen, was in dir von dem, was Anna erzählt hat, hat vielleicht bei dir resoniert?
2: Ganz viel. Erstmal, es ist so schön und so erfrischend, euch dazu zu hören und also so genial. Ich bin total jetzt schon beschenkt und habe mich so gefreut. Und ich habe tatsächlich so ein paar Schätze für mich rausgehört. Das hat ja schon angefangen, Anna. Das fand ich so schön. Was hast du gesagt bei deiner Optikerausbildung? Ich habe es mir aufgeschrieben. Dir war es da schon wichtig herauszufinden oder Menschen zu verstehen in dem, was sie wirklich brauchen.
1: Ja, spannend.
2: Und da habe ich gedacht, wow. Und das ist ja das, was sich durchträgt eigentlich aus, was ich jetzt gehört habe, was bis jetzt. Das interessiert dich ja auch, ne? Du siehst Menschen, lernst andere kennen, auch Leute, die was tun und hörst hin und fühlst dich rein in dem, was sie wirklich brauchen. Hm. Das fand ich total klasse. Hm.
1: Würde ich gerade mal gerne nachhaken. War dir das klar?
0: Ja, das Ding ist, dass ich deswegen auch ein Stück weit aus dem Optiker-Beruf raus bin, weil ich in einem Geschäftsmodell war, was sehr aufs Verkaufen und eigentlich nicht mehr so wichtig war, was die Person braucht, Hauptsache das Tagesziel. Mhm. Das war ein Top-Optiker, das ist ja auch ein Wirtschaftsunternehmen. Inzwischen bin ich da auch ein bisschen anders in dem Blick drauf. Damals war ich ja 16 in der Ausbildung und habe noch nicht gecheckt, wenn da jemand reinkommt, dann wird er wahrscheinlich auch damit rechnen, was zu kaufen und ist nicht überrascht, dass ich ihm was verkaufe. Also dieser Verkauf, der war, ist ja irgendwie auch logisch in einem Einzelhandel. Aber ja, genau, also das hat sich immer mit dem gebissen, dass ich eigentlich sagen wollte, so hey, dich drückt's auf der Brille, auf der Nase. Mein Wunsch ist, dir jetzt eine Brille zu finden, wo du dieses Problem auf jeden Fall nie wieder hast.
1: So. Spannend. Und das Gegenteil ist ja ein Stück weit Pretending. Nee, das passt schon so, das gibt sich mit der Zeit oder irgendwie so, ne?
0: Ja.
1: Und das finde ich ja auch so schön an Berufung, dass man oft im Nachhinein so merkt, warte mal gerade, wenn ich genau an so kleine Punkte denke, da zieht sich ja voll was durch. Habe ich bisher noch nie gecheckt. So, ne? Und dann gibt es so lichte Momente und denk, krass.
2: Ja, cool. Das fand ich so genial. Witzig. Also ich habe mich schon so gefreut darüber. Gedacht, das bist ja auch du. Mhm. Und dann gleichzeitig habe ich auch noch gemerkt, das hat immer auch mit dem Herzen zu tun. Also du hast einmal gesagt, boah, da ging ein Riss durch mein Herz. Das heißt, dieses im Herzen berührt sein von. Und wenn man im Herzen so berührt ist, so tief berührt, dann kann man nicht mehr pretending, dann kann man eigentlich nicht mehr vortäuschen. Sondern dann ist man bewegt und dann will man was bewegen. Und das fand ich so schön. Und dann hast du auch noch gesagt, dass du einen Schatz gefunden hast in der Überforderung. Und das fand ich auch cool. Elli, du hast es ja auch gesagt, meine Güte, man kann so schnell überfordert sein, wenn man durch die Gegend läuft und da ist jemand, der braucht Hilfe und da und da und da. Und dann ist man überfordert. Und Überforderung kann einen ja auch lähmen und sagen, so, und ich gehe jetzt in eine einsame Höhle und ihr könnt und zieh mir die Decke über den Kopf und Augen zu, Ohren zu. Und
1: vielleicht macht es jemand anders besser.
2: So, genau. Ja. Ihr macht das schon.
1: Ja.
2: Ne? Und weil das überfordert. Aber dann zu sagen, einen Schatz darin zu sehen und dann zu gucken, okay, ich muss das nicht alleine lösen. Wen habe ich? Wen kenne ich im Umfeld, im Umkreis? Welche Leute? Ich glaube, das habe ich rausgehört, du liebst es auch zu vernetzen.
0: Ja, das mag ich sehr.
2: Und dann kenne ich da jemanden und dann kenne ich da jemanden. Und wie schön, bringe ich das zusammen? Also aus der Überforderung geht das Netzwerken los und dann entsteht was ganz Wunderschönes. Und das durfte ich so beobachten und reinhören, dachte ich, boah, cool, einen Schatz zu finden in Überforderung.
1: Ja.
2: Das wurde für mich zum Schatz.
1: Ja, richtig cooler Gedanke.
0: Ich finde das auch so schön, weil man dann, wenn man denkt, alles schon zu wissen, also wenn man, dann wird man ja nie überfordert, weil man denkt, ja, ich habe ja alles im Griff, dann nimmt man sich auch die Möglichkeit zu staunen. Also ich staune ja dann über diese Vernetzung und denke, ach cool, ne? Also was dann auch die jetzt im Frühjahr das mit uns macht, die träumt das, seit sie 16 ist. Stell dir das mal vor. Und dann war das so, und ich bin ja auch so ein bisschen hibbelig, ne? Und dann denkt man, stimmt, man merkt es nicht, ne?
2: Nee.
0: Und dann war das, so witzig, weil sie so gesagt hat, ja, da muss irgendein Plan. Und dann komme ich da so und sag so, hey, du, da. Und dann hat sie gesagt, oh, ja, okay. Und dann war das echt cool, weil meine Überforderung, quasi dieses Staunen der Versorgung von der Person, die sich da irgendwie dann einfügen konnte, das funktioniert ja nicht, wenn ich nicht überfordert bin und zugebe, ich weiß es gerade gar nicht, ich kann das jetzt gerade nicht machen.
1: Mir fällt gerade ein Gedanke ein, den ich mal gelesen habe und der mich seitdem nicht mehr loslässt. Das ist ein Satz von Jele Mailänder, die hat geschrieben, an meinen Grenzen beginnt das Land der anderen.
2: Wow.
1: Und das fand ich so schön, es fällt mir gerade so ein, zu sagen, ich sehe was und das bewegt mein Herz, es macht vielleicht auch einen Riss in meinem Herzen und ich muss was tun, es muss einen Output geben. Aber ich merke auch, ich bin keine Expertin für Ernährung oder für dies oder für das. Ich habe da eine Grenze. Und dann aber so dieses, ich gehe ganz ehrlich mit dieser Grenze um und connecte. Und dadurch bekommen andere einen Raum, um in ihre Berufung zu wachsen, die da entsteht, wo ich nicht mehr weiter kann. So, ich kriege richtig Gänsehaut gerade. Aber das finde ich so, dieses Berufungsding so viel größer zu denken. Nicht dieses, wer bin ich, was kann ich, was muss ich machen, was ist mein Auftrag, wie kann ich die Welt verändern, so, ne? Ist vielleicht der Start, aber dann zu denken, Moment mal, ich bin noch eingebettet in irgendwie so ein, in so ein großes Ding, in so eine große Geschichte, in ganz viele Menschen und meine Not oder mein Herz ist so ein Puzzleteil. Aber es ist eben nicht das ganze Bild.
0: Ja, die jedes auch phänomenal hat mir auch, saß ich auch schon
1: der
0: auf der Couch.
1: So ein Connector,
0: ja. Die hat auch das mit dem Staunen und diesem, ich habe immer gesagt, boah, ich wirke manchmal so ein bisschen naiv. Und dann sage ich, Naivität ist toll, das brauchen Pioniere. Du musst naiv sein, dann kannst du losgehen.
1: Du darfst nicht zu weit denken, was alles werden könnte und schiefgehen könnte und so, das stimmt.
0: Ja.
1: Und gleichzeitig würde ich gerne mal fragen noch, Anna, kennst du aber auch das Gefühl von Tropfen auf den heißen Stein oder ja, okay, ich mache jetzt 3 Projekte, aber meine Güte, 3 Projekte, guck dir die Welt an, die bräuchte 30.000 Projekte und es wird wahrscheinlich immer noch nicht wirklich besser werden. So.
0: Ja, also ich musste oft den Tropfen auf den heißen Stein argumentieren. Also gerade dieses Weihnachtsessen, am ersten Weihnachtsfeiertag haben sie wieder Hunger und so. Also deswegen habe ich oft den Tropfen des auf den heißen Stein verteidigt. Aber ja, grundsätzlich, also ich bin dann eher so... mir wird die Tiefe, also ich habe mich mit Menschenhandeln ein Stück weit auseinandergesetzt, weil ich eben eine Dame interviewt hat, die da drin war. Und dann war ich so, boah, da wird's richtig hässlich, da wird's richtig dunkel. Und ich glaube nicht die Vielzahl der Not, sondern dass die Not echt heftig ist.
1: Des Einzelnen auch, ne?
0: Ja, ja. Also das hat mich schon auch, wo ich dachte, boah, da, man denkt immer so Nächstenliebe, also jetzt das Wort mal, das ist so was Nettes, aber da braucht man richtig... Das ist, boah, genau. Und so von der Vielzahl der Projekte, da bin ich wirklich begeistert. Nee, das kann ich eigentlich in diesem, Gott hat so viele Menschen so unterschiedlich geschaffen und jeder hat so seinen Part. Da sehe ich mich schon in so einer Gruppe von vielen. Ja, nee, also ich habe jetzt nicht, ja, ich denke eher, boah, das ist heftig, das auszuhalten. Also ich sage manchmal, für mich ist der größte Beweis, dass es Gott gibt, wie dunkel das Gegenüber ist. So da wird das Licht für mich so relevant.
1: Ja.
0: Ja, aber gute Frage. Da habe ich eigentlich, glaube ich, auch gar nicht drüber nachgedacht, weil ich dann...
1: Die Naivität hatte ich vielleicht auch ein bisschen geschützt.
0: Ja, und dachte, ich bin jetzt hier, da mache ich jetzt.
1: Christiane, hast du noch einen Gedanken dazu, wenn man aber vielleicht das so kennt? Ja, ich habe zwar eine Leidenschaft, aber meine Güte, was kann ich schon verändern?
2: das Dunkel ist so übermächtig manchmal. Ne? Das, ja. Das ist es ja tatsächlich auch, wenn wir werden bombardiert in Nachrichten überall, mhm. ne? Mit so viel Schrecklichen. Und manchmal auch, wenn wir durch die Stadt laufen mit offenen Augen und, mhm. und ein Herz haben, das, ja, das sich berühren lässt, mhm. ja, dass es dann einem fast schon echt erschlagen kann. Aber du hast Jesus vorhin ins Spiel gebracht, also gesagt hast, das war vom Theologiestudium, ne? Mhm. Die Antwort, die du da gekriegt hast, wie logisch Jesus ist. Mhm. Und ich glaube, dass es letztlich immer auf, wenn man dann fast erschlagen wird von dem Dunkel, dann auf Jesus schauen. Mhm. Weil er ist ganz bewusst in dieses Dunkel der Welt hineingekommen. Mhm. Und er hat das Dunkel besiegt. Mhm. Er hat im Dunkeln die Grenzen aufgewiesen und letztlich hat er es auch unter Hand und unter Kontrolle. Und wir dürfen in dem Auftrag von Jesus leben, Licht zu sein. Mhm. Und das finde ich so schön, in einer ganz dunklen Höhle, wenn man ein kleines Streichholz anmacht, dann wird es hell da drin, mhm. auch wenn das Streichholz klein ist oder die Kerze oder die Teelicht klein ist. Aber es wird hell. Mhm. Und das ist so ein tolles, tolles Bild. Mhm. So, da ist egal, wie klein das Licht ist, das Licht ist da und ja. es scheint und es macht es hell.
1: Ja.
2: Und das finde ich so mhm. wichtig.
1: Wir nähern uns schon dem Ende, deswegen würde ich einen Gedanken gerne gerade noch streifen, den du nämlich eben im Fragenfirlefanz mhm. gesagt hast. Dein Lebensmotto ist, ich bin dazu berufen, etwas zu bewegen, weil ich dafür geschaffen wurde, innerlich bewegt zu sein.
0: Mhm. Das, yeah.
1: Meine Frage dazu ist, innerlich bewegt zu sein, auch da gibt es ja, ich lese die Zeitung, es bewegt mich, ich gucke Nachrichten, es bewegt mich, ich gucke in meiner Nachbarschaft vielleicht so, ne? Mhm. Wie finde ich heraus, welche Bewegung die ist, die mich in Bewegung bringt?
0: Ja. Boah, ich glaube, also um im Samaritergleichnis zu bleiben, ich liebe dieses Bild von der Decke des Samariters, die auf diesem Reittier ist. Mhm. Und dann habe ich ja die Möglichkeit, meine Decke dreckig zu machen. Und in diesem Gleichnis, da liest man ja, man denkt, der kommt und dann hilft er und dann fertig. Aber dieser Moment, wo er sieht, da steht, der Samariter sah den Mann und wurde innerlich bewegt in so einem, da steckt das Wort Splaxisomei und im Urtext. Und das heißt, dass ja, dass einfach die, das heißt nicht, ja, das ist jetzt innerlich bewegt so, sondern dem seine Eingeweide, sein Herz hat sich umgedreht. Das ist richtig heftig. Mhm. Und ich vertraue darauf, dass Gott uns diese Fähigkeit, das zu spüren, wie der Samariter, gegeben hat, damit wir das entscheiden können. Mhm. So wie was einpackt. Und dann bin ich einfach ein sehr großer Fan davon, dass wir dann unser ganzes Umfeld angucken und gucken, was habe ich eigentlich für Möglichkeiten. Ich rede mit ganz vielen Leuten, die zum Beispiel ihre Eltern pflegen oder ihre Kinder noch haben. Und dann zu sagen, ich kann ja nichts machen. So. Mhm. Und ich sage, vielleicht ist aber dein Feld gerade bei den Kindern oder bei deinen Eltern so mhm. in der Situation selber auch diese mhm. innerliche Bewegtsein zu spüren. Ja.
1: Ja.
0: Ja. Macht das Sinn.
2: Ja, voll.
1: Das macht Sinn.
2: Voll.
1: Und der letzte Umschlag ist da. Damit machen wir schon einen Haken dran hier. Und ich gucke mal, was die letzte Frage ist. Okay. Wenn du das heutige Gespräch mit einem einzigen Wort beschreiben müsstest, welches Wort wäre das?
0: Bewegt. Innerlich bewegt, das wäre jetzt naheliegend, aber ich glaube, ich würde, vielleicht dieses, also für mich ist ein Kern, dass die Optiker-Ausbildung, dieses, dass Menschen was brauchen, bewegt zu etwas, was gebraucht wird. Das ist aber nicht ein Wort.
1: Ja, das, wenn man schnell genug sagt, dann.
0: Genau, ja.
1: Ja. Hast du ein Wort?
2: Ich bin noch bei dem erfrischt. Mhm. Also. Oder erfrischend. Mhm. Ja, da ist so viel Frische, Freudigkeit, Lebendigkeit mhm. im Gespräch, durch den Austausch. Und ich fühle mich auch erfrischt.
1: Ja. Ja, ist ja auch schön, ne, dass dieser Gedanke, wenn Berufung was ist, wo ich auch erfrischt werde drin. Ne? Also, mhm. ja. Und mir geht noch das Wort ja, welches ist es? Netz, vernetzt. Also ja, ich frage nach meiner Berufung, aber meine Berufung ist eingebunden in ein Netzwerk aus Berufungen, Aufträgen, wie auch immer man das benennen möchte. Und da, wo dieses Netz gesponnen wird und Dinge sich miteinander verbinden, wird es plötzlich machbar und größer und bewegt wieder auch mehr, als ich alleine könnte. So, ne? Und auch mein Begrenztsein erfrischt andere, weil sie den Raum kriegen, den sie vielleicht vorher nicht hatten. Und ich musste ihn erst eröffnen oder jemand eröffnet ihn für mich. So, das hat es für mich noch mal größer, noch mal weiter gemacht. Schön. Ja, bewegt, erfrischt, vernetzt. Das finde ich. Das können wir so stehen lassen.
2: Ja, absolut.
1: Das ist rund. Ich danke dir sehr, dass du uns so ein bisschen in deinen Elan und Enthusiasmus und deine Motivation und dein Herz, deine Leidenschaft hineingenommen hast. Das ist total inspirierend, Anna. Vielen Dank, dass du hier warst.
0: Ich habe mich so gefreut, hier zu sein. Das ist richtig schön.
1: Und Christiane, auch du, danke nochmal für diesen Blick von außen und auch diesen roten Faden, der dir aufgefallen ist, was sich da so durchzieht. Das war wirklich ein Gänsehautmoment. Vielen, vielen herzlichen Dank an dich.
2: Sehr gerne.
1: Was war dein Gänsehautmoment oder wo hat sich für dich ein roter Faden gesponnen heute in der Sendung? Das würde uns total interessieren und wir würden uns freuen, wenn du Kontakt zu uns aufnimmst und uns erzählst, was hat die Sendung bei dir hinterlassen. 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Dort findest du ganz viele andere Sendungen. 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Und dann freuen wir uns, wenn du beim nächsten Mal wieder einschaltest, wenn hier Rise and Shine kommt.

Mein Name ist Maria Brehan und ich bin Österreicherin, habe aber jetzt auch eine afrikanische Staatsbürgerschaft von Uganda und freue mich sehr, dass ich in meiner vorgerückten Jugend noch einen neuen Auftrag von Gott bekommen habe, in Afrika armen Menschen zu helfen. Und das war jetzt vor 20 Jahren. Und da haben mich so 50, 60 junge Leute herzlich empfangen. Und in der Dunkelheit habe ich nur Augen und Zähne gesehen. Ich habe zu zittern begonnen, ich habe einen Kulturschock bekommen, ich habe keine Menschen mehr gesehen, bin ins Zimmer gelaufen und habe gesagt, Herr, morgen fliege ich zurück. Und in der Früh bin ich dann bei Sonnenschein hinaus und habe diese Menschen gesehen und habe eine Liebe empfunden. Und das war eigentlich das Fundament für meine Berufung. Die ersten Jahre habe ich ja nur gepredigt in verschiedensten Gebieten von Uganda. Weißt du, das sind 10.000 Leute, die einige Tage zu Fuß gehen und dann eine Woche unter Bäumen schlafen, weil sie so hungrig sind für das Wort Gottes. Die Kinder haben mich so bewegt, diese Armut. In 8 Monaten habe ich 1.000 Paten beisammen gehabt. Und jetzt wurde mir mulmig. Ich habe gedacht, so, jetzt habe ich geglaubt, das ist mein Lebenswerk. Und jetzt hat Gott fast jedes Jahr 1.000 Kinder hinzugefügt. Wir haben jetzt 13.000 Kindern schon die Schule ermöglicht, Kinderhäuser, Kindergärten, Volksschulen. Jetzt bauen wir eine große Mittelschule und Landwirtschaftsausbildung. Also es war ein junger Mann dort, der war 14 Jahre alt, der hat vielleicht den Chor geleitet. Und dann bin ich zum Direktor und habe gesagt, du wärst denn der junge Bub? Sagt er, ja, das ist der Richard, der ist sehr, sehr arm. Und ich wollte dich schon fragen, ob du ihn übernimmst als Pate. Sofort habe ich gesagt, den übernehme ich. Und dann hat er gebeten, ob ich ihn nicht zu Weihnachten zu mir nehme. Das habe ich dann gemacht. Und dann hat er mich gebeten, ob ich ihn adoptiere. Dann habe ich gesagt, du Bub, du hast eine Mama. Wir müssen zu der gehen. Dann bin ich zu der Mutter mit ihm und habe ihr erzählt. Ich habe gesagt, du, in keiner Weise möchte ich dir ein Kind wegnehmen. Dann sagt sie, das kann nur Gott sein. Ich habe 8 Kinder und habe gebeten, dass jemand mir hilft, die Last zu tragen. Und dann habe ich ihn als meinen Sohn angenommen. Dann kam gleich drauf die Angel, die ist heute 13 Jahre, damals war sie 10 Monate. Und dann kam noch der Zwillingsbruder vom Richard dazu. Der war dann schon 18, der war bei anderen Verwandten. Das ist natürlich etwas unverständlicher für die Welt, aber ich bin durch die Kinder bin ich 20 Jahre jünger geworden. Der Richard am 30. Geburtstag meiner Zwillingssöhne, das war jetzt vor 2 Jahren, es war das schönste Familienfest. Und 3 Tage später beim Frühstück kriege ich den Anruf, dass mein Sohn tot ist. Durch einen Autounfall. Also ich habe gebrüllt wie am Spieß. Er durfte einen Herzinfarkt gehabt haben. Er hat einen Herzfehler gehabt, wollte sich aber nie operieren lassen. Und ist zusammengebrochen am Steuer, das Auto, und hat das Auto rumgerissen. Und es hat sich auf die Kante gestellt und der Seitenspiegel hat ihm das Gesicht eingedrückt. Der war auf der Stelle tot. Er ist heimgegangen. Er wurde von Gott einfach erlöst, ja. Er hat uns ein entzückendes Kindlein hinterlassen, die Abigail. Und mir hat er eine wunderbare Schwiegertochter hinterlassen. Wir wohnen beisammen. Wir haben diese Trauer intensivst erlebt, aber nur einige Wochen. Die ganze Familie, wir sind so getröstet. Wir wissen, er ist in der Ewigkeit. Und es ist natürlich der beste Platz für eine Mutter, ihr Kind zu wissen. Wir sehen uns wieder. Und so habe ich gelernt, bei allen Sachen, die ich nicht verstehe, zu sagen, Herr, verstehen du es nicht, mein du es auch nicht. Gebetet habe ich auch nicht dafür, aber ich sage einmal Danke. Und ich vertraue dir, dass du was Gutes draus machst. Und damit ist mein Leben fast stressfrei. Weil ich weiß, Gott macht keine Fehler. Und er schenkt alle Gnade zu allem, was er zulässt. Solltest du auch in einer Situation sein, die du nicht verstehst, die dir wehtut, die dich zutiefst enttäuscht hat, dann rate ich dir, werde nicht bitter, sondern sag einfach, Herr, verstehen du es wirklich nicht, mögen du es auch nicht, aber ich vertraue dir, dass du was Gutes draus machst. Und du wirst es erleben, dass Gott etwas Gutes draus macht, manchmal erst viel später.
Er liebt dich und ermutet dir nie mehr zu, als er dir Gnade schenkt.

Hallo und herzlich willkommen zu Echt Schön Musik. Ich bin wieder unterwegs, heute bei der Burg Greifenstein. Ich bin verabredet mit Simone und Gino Riccitelli. Die haben ein Album veröffentlicht, Nimm meine Hände. Und ich rede mit ihnen über Musik, aber über noch viel mehr, über Familie, über Beziehung, über Gott und die Welt im wahrsten Sinne des Wortes. Und ich dachte eigentlich, wir wären hier verabredet. Aber jetzt, wo ich es rede, merke ich, völliger Quatsch. Wir kommen ja erst später hier zur Burg und wir sind zu Hause bei Riccitellis verabredet. Da ist es genauso interessant wie hier und von daher fahren wir da jetzt hin und Sie kommen mit.

0: Oh, da ist aber jemand ganz schnell. Guten Tag. Bin ich hier richtig, Vericitelli? Danke.
1: Wie schön hier zu sein bei euch.
0: Im Wohnzimmer?
1: Ja, in der Familienzentrale, oder? Hier haltet ihr euch auch zusammen als Family öfter mal auf, oder?
2: Ja, auf jeden Fall. Ja, hier sind wir. Wenn wir als Family hier irgendwo uns im Haus treffen, dann hier.
1: Gibt's Stammplätze?
2: Ja, naja, es gibt Lieblingsplätze, die jeder haben will. Also das ist hier, hier und da. Und wer dann halt ein bisschen später kommt, der muss dann halt irgendwie hier so...
1: Der muss dazwischen.
2: Dazwischen sitzen, genau.
1: Aber was macht ihr denn als Family zusammen, wenn ihr hier im Wohnzimmer seid?
3: Unterschiedlich. Also Musik manchmal. Julio und ich haben jetzt ganz neu mit, was heißt ganz neu, ist schon ein Jahr her, mit Gitarre angefangen. Und er übt mehr als ich und kommt auch viel schneller vorwärts als ich. Hätte ich nie gedacht, dass ich mir so schwer tue, aber ich gebe die Hoffnung nicht auf. Er spielt oft Gitarre, sitzt hier oder wir kloppen uns um die Gitarre. Pepe spielt auch hier auf dem Boden oft mit Lego. Das haben wir jetzt für den...
1: Ihr habt jetzt extra aufgeräumt.
3: Ach, Mensch. Genau. ja, unterschiedlich. Aber wir gucken auch Fernsehen zusammen oder machen Andacht hier zusammen oder so.
1: Also mittendrin im Familienleben. Sind hier auch Lieder für das Album entstanden, hier im Wohnzimmer bei euch? Und welches?
2: Ja doch, hier sind einige Lieder entstanden, gell?
3: Fast alle, würde ich sagen.
1: Mhm. Ach, cool.
2: Ja.
1: Das heißt, es ist ja ein besonderer Ort. Wie läuft das, wenn ihr Musik macht, Musik schreibt? Wie geht das so vor sich?
2: Also es gibt Phasen, da versuchen wir es zusammen zu machen.
3: Aber meistens auch unterbrochen. Also wir können uns jetzt nicht so hinsetzen, eine Stunde oder zwei. Dann kommt immer, irgendwas ist immer. Und dann macht man mal 10 Minuten, dann ist wieder, ja, kommt ein Kind oder wie auch immer. Oder irgendwas ist und dann macht man wieder weiter. Also es ist nicht so einfach.
1: Mhm. Aber ihr könnt grundsätzlich gut zusammenarbeiten.
0: Ja, das ist eine sehr gute Reaktion.
3: Geht so, würde ich sagen.
2: Ja, ich kann nicht so gut, also wenn ich was ganz toll finde, was ich gerade irgendwie getextet habe oder eine Melodie und er sagt, nee, das kannst du nicht bringen, Schatzi, dann ist die Stimmung nicht gut. Aber ganz oft hat er auch recht. Also ich brauche nur dann immer eine Zeit und so weiter.
1: Ja. Wir müssen reden über dieses schöne, den Spruch an der Wand. Das ist euer Trauspruch, ja. Und man kann natürlich, wenn man jetzt so Bibelverse nimmt, viel drüber philosophieren, aber ich würde gerne mal wissen von euch, was bedeutet euch dieser Trauspruch noch über 20 Jahre später in eurer Ehe? Also was ist das, was euch immer noch daran so sehr begeistert, dass ihr den quasi täglich lesen könnt oder wollt?
2: Ja.
3: Also jetzt nicht nur in der Ehe, sondern für mein ganzes Leben eigentlich, würde ich sagen, kann ich das immer noch so unterstreichen. Also wenn ich so zurückblicke auf mein Leben oder auch in die Zukunft schaue, ist es so, dass ich mir ein Leben ohne Gott nicht vorstellen kann. Also sowohl in der Vergangenheit weiß ich oder ja, bin total dankbar, dass er mich so gesegnet hat und dass er mir eine tolle Frau geschenkt hat und tolle Kinder. Ich habe schon früh auch für eine Frau gebetet, aber auch für die Zukunft. Bei allen Themen, die so wichtig sind, richtungsweisend, da also kann ich mir, ich weiß nicht, wie das Leute ohne Gott irgendwie machen, so, also schwierig. Von daher kann ich das so unterstreichen, ja.
1: Wie geht ihr denn damit um, die Beziehung zu Gott, euren Kindern vorzuleben, miteinander Familie irgendwie Glauben zu leben. Wie macht ihr das? Weil ich mir vorstellen kann, dass das anderen Eltern vielleicht auch so geht, dass das nicht so einfach ist. Ich merke es ja selber auch, je nachdem, aus was für einer Prägung man selbst kommt, gibt man das ja auch nicht nur in Sachen Glauben an seine Kinder weiter. Wie lebt ihr die Beziehung, die euch wichtig ist, die Gottesbeziehung für eure Kinder, mit euren Kindern? Wie lebt ihr das vor oder wie gebt ihr das weiter?
3: Also ich glaube, perfekt kann man es sowieso nicht machen als Eltern. Wir geben uns Mühe, aber auch für die Kinder beten auf jeden Fall, weil es ja dann doch letzten Endes eine persönliche Entscheidung ist und das kann ich auch nicht erzwingen. Von daher glaube ich, die Kinder lieb haben und für sie beten und ansonsten irgendwie normal sein.
2: Ja, das wollte ich auch sagen, so ganz natürlich. Sie merken es ja auch durch Kommentare oder wie wir mit Situationen umgehen oder kriegen auch mit, wenn wir uns zoffen, dass wir uns auch, dann versuchen wir auch, dass sie es mitkriegen, dass wir uns auch wieder vertragen oder...
1: Ja, und jetzt, also es gibt ja ein wunderschönes Lied auf der Platte, weil du da bist, ja. Ich meine, da ist ja der Papa angesprochen, aber es gilt natürlich auch für die Mama, nehmen wir da mit rein. Wahnsinns emotionales Lied, finde ich. Also als ich das gehört habe, da liefen selbst bei mir die Tränen. Das muss ich ja, passiert nicht häufig so. Mhm. Weil man natürlich ganz viele eigene Geschichten da rein interpretiert. Ne? Was schätzt ihr an euren drei Kindern? Was ist das, was ihr richtig